0: und dabei keine Schuldgefühle haben.
1: Geht in der Frisch auf der Nacht.